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1: Welche Reiseziele gelten in diesem Jahr als Geheimtipp? In der albanischen Riviera finden Urlauber traumhafte Strände, türkisfarbenes Wasser und charmante Küstenorte. Dort ist es weniger touristisch als in Griechenland und daher gibt es noch recht günstige Preise. Ebenfalls deutlich preiswerter im Vergleich zu Österreich und der Schweiz sind die slowenischen Alpen. Perfekt für Outdoor-Fans, Wandern, Radfahren und Skifahren in einer intakten Natur. Viele Seen und Täler sind auch dort echte Naturjuwelen. In Asturien in Spanien befinden sich eine wilde Atlantikküste, grüne Landschaften und idyllische Fischerdörfer. Ideal für alle, die Spanien ohne Massentourismus erleben wollen. Auch die Kapverden, einer Inselgruppe im Atlantik mit stabilen Temperaturen, schwarzen und weißen Sandstränden, sind ideal für entspannte Auszeiten und Wassersport ohne riesige Touristenzahlen. Kirgisistan fasziniert mit unberührter Berglandschaft im Tien Shan Gebirge, Nomadenkultur und Trekkingrouten wie um den Songkul-See. Usbekistan lockt mit interessanten Städten wie Samarkand und Bukhara. Dank neuer Hochgeschwindigkeitszüge und einfachem E-Visa ist das Land zugänglicher als je zuvor. Die Azoren in Portugal werden als Hawaii Europas gefeiert, mit verschiedenen vulkanischen Kratern und interessanten heißen Quellen. Und Ruhe und Erholung finden Urlauber auch auf der Insel Vis in Kroatien. Diese bleibt autofrei und bietet viele neue Rad- und Wanderwege.
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1: Die Kanarischen Inseln sind ein echtes Paradies für Reisende und bieten weit mehr als nur Sonne und Strand. Ihr ganzjährig mildes Klima macht sie zu einem perfekten Reiseziel, egal ob im Winter oder Sommer. Gerade in den kälteren Monaten Europas locken die Inseln mit angenehmen Temperaturen und viel Sonnenschein, was sie zu einer attraktiven Alternative für alle macht, die dem Winter entfliehen möchten. Jede Insel der Kanaren hat ihren eigenen Charakter. Gran Canaria punktet mit ihrer beeindruckenden Vielfalt, von goldenen Stränden bis zu grünen Berglandschaften. Teneriffa begeistert mit dem majestätischen Teide, Spaniens höchstem Berg, und mit charmanten Küstenorten. Lanzarote fasziniert durch ihre einzigartigen Vulkanlandschaft und die harmonische Architektur, die sich perfekt in die Natur einfügt. Fuerteventura ist ein Paradies für Wassersportler und Strandliebhaber, während La Palma, La Gomera und El Hierro vor allem Wanderer und Naturliebhaber anziehen, die Natur und unberührte Landschaften suchen. Neben den landschaftlichen Highlights bieten die Kanaren auch ein spannendes kulturelles Erlebnis. Historische Altstädte, traditionelle Feste und eine lebendige Gastronomie lassen Besucher in die lokale Lebensweise eintauchen. Die Küche der Kanaren mit Spezialitäten wie Papas, Arrugadas und frischem Fisch ist ein weiterer Grund, die Inseln zu entdecken. Dank der guten Erreichbarkeit, der Schönheit von Natur und Landschaft sowie der Mischung aus Erholung und Aktivurlaub sind die Kanarischen Inseln ein echter Geheimtipp, um Energie zu tanken und gleichzeitig Neues zu entdecken.
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1: Barcelona ist ein einzigartiges Reiseziel, das Kultur, Geschichte, Kulinarik und mediterranes Lebensgefühl auf unvergleichliche Weise vereint. Die Stadt begeistert mit ihrer Lage direkt am Meer und einer Mischung an urbanem Flair und entspannter Strandatmosphäre. Ein zentraler Grund für einen Besuch ist die beeindruckende Architektur, allem voran die weltberühmte Sagrada Familia, der Park Güell und die verspielten Häuser wie Casa Batlló. Diese Bauwerke verleihen der Stadt ein unvergleichbares Gesicht und laden zum Staunen ein. Auch für Kulturinteressierte gibt es unzählige Museen, Galerien und historische Viertel wie das Barri Gòtic, in dem engen Gassen kleine Plätze und mittelalterliche Gebäude eine besondere Stimmung schaffen. Wer das echte Leben der Stadt erleben möchte, schlendert über die lebhafte Flaniermeile La Rambla oder durch die Markthalle La Pulqueria, wo frische Tapas, Meeresfrüchte und regionale Spezialitäten locken. Gleichzeitig bietet Barcelona traumhafte Strände, die nur wenige Minuten vom Stadtzentrum entfernt liegen. Hier kann man sich in der Sonne entspannen, Wassersport treiben oder einfach den Blick aufs Mittelmeer genießen. Abgerundet wird alles durch die katalanische Küche, die kreativen Tapas, frischen Fisch und die berühmte Paella zu einem Erlebnis macht. Barcelona ist somit ideal für alle, die Kultur, Kulinarik und Strandurlaub miteinander verbinden wollen. Ein Reiseziel, das in jeder Jahreszeit seinen Reiz hat und unvergessliche Eindrücke hinterlässt. Der perfekte Reisezeitraum für Barcelona sind die Monate April bis Juni und September bis Oktober. In dieser Zeit herrschen angenehme Temperaturen zwischen 14 und 25 Grad. Es gibt weniger Touristenmassen und günstigere Preise für Unterkünfte und Flüge. Das mediterrane Klima bietet viel Sonnenschein und ideale Bedingungen für Sightseeing sowie Strandbesucher.
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2: Die Kanarischen Inseln sind ein echtes Paradies für Reisende und bieten weit mehr als nur Sonne und Strand. Ihr ganzjährig mildes Klima macht sie zu einem perfekten Reiseziel, egal ob im Winter oder Sommer. Gerade in den kälteren Monaten Europas locken die Inseln mit angenehmen Temperaturen und viel Sonnenschein, was sie zu einer attraktiven Alternative für alle macht, die dem Winter entfliehen möchten. Jede Insel der Kanaren hat ihren eigenen Charakter. Gran Canaria punktet mit ihrer beeindruckenden Vielfalt, von goldenen Stränden bis zu grünen Berglandschaften. Teneriffa begeistert mit dem majestätischen Teide, Spaniens höchstem Berg, und mit charmanten Küstenorten. Lanzarote fasziniert durch ihre einzigartigen Vulkanlandschaft und die harmonische Architektur, die sich perfekt in die Natur einfügt. Fuerteventura ist ein Paradies für Wassersportler und Strandliebhaber, während La Palma, La Gomera und El Hierro vor allem Wanderer und Naturliebhaber anziehen, die Natur und unberührte Landschaften suchen. Neben den landschaftlichen Highlights bieten die Kanaren auch ein spannendes kulturelles Erlebnis. Historische Altstädte, traditionelle Feste und eine lebendige Gastronomie lassen Besucher in die lokale Lebensweise eintauchen. Die Küche der Kanaren mit Spezialitäten wie Papas, Arrugadas und frischem Fisch ist ein weiterer Grund, die Inseln zu entdecken. Dank der guten Erreichbarkeit, der Schönheit von Natur und Landschaft sowie der Mischung aus Erholung und Aktivurlaub sind die Kanarischen Inseln ein echter Geheimtipp, um Energie zu tanken und gleichzeitig Neues zu entdecken.
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1: Rügen ist ein hervorragendes Reiseziel, das zu jeder Jahreszeit besondere Vorzüge bietet. Die größte deutsche Insel, begeistert durch ihre abwechslungsreiche Natur, langen Sandstrände und kulturelle Vielfalt. Rügen vereint traumhafte Landschaften mit einer beeindruckenden Küstenlinie. Die berühmten Kreidefelsen im Nationalpark Jasmund bieten spektakuläre Ausblicke auf die Ostsee. Dort gibt es auch ein sehr interessantes und anschauliches Naturerlebnismuseum für die ganze Familie. Kilometerlange Strände, Bottengewässer und malerische Fischerdörfer machen die Insel ideal für Natur- und Strandliebhaber. Zudem locken charmante Seebäder wie Binz, Selin und Göhren mit historischer Bäderarchitektur, gemütlichen Cafés und einer entspannten Urlaubsatmosphäre. Auch kulturell hat Rügen einiges zu bieten. Das Jagdschloss Granitz, der Koloss von Prora und zahlreiche Museen erzählen spannende Geschichten aus Vergangenheit und Gegenwart. Veranstaltungen wie die Störtebeker Festspiele ziehen jedes Jahr viele Besucher an und bieten ein unvergessliches Erlebnis. Die aufblühende Natur, Rapsfelder und ruhige Strände laden im Frühjahr zum Wandern und Radfahren ein. Der Sommer ist perfekt für einen Badeurlaub, Wassersport, lebendige Strandpromenaden. Das Wasser der Ostsee ist angenehm erfrischend und die Sonne scheint häufig. Die Insel zeigt sich im Herbst farbenprächtig, ideal für ausgedehnte Spaziergänge an der frischen Meeresluft. Weniger Trubel sorgt für eine entspannte Atmosphäre. Und wer Ruhe sucht, findet im Winter auf Rügen eine fast meditative Stille. Wellnesshotels und Saunalandschaften in den Seebädern machen die kühle Jahreszeit sehr erholsam. Die Insel Rügen ist somit das ganze Jahr über ein vielfältiges Reiseziel, das Natur, Kultur und Erholung harmonisch miteinander verbindet.
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3: Halli, hallo, Hallöchen.
4: Hallo, meine Liebe, na? Wie sieht's aus? Wie geht's dir heute?
3: Also ich fühle mich gut, ich habe mich mit keinem irgendwie angelegt und stehe jetzt alleine irgendwo da. Wie sieht's bei dir so aus?
4: Ja, tatsächlich habe ich jetzt auch nicht so das Problem wie die Leute in Südafrika. Diese Folge hat mich schon leicht wieder außer Rand und Band gebracht, weil ich mir wirklich denke, wie unreflektiert bist du auch, dass, wie du dich auch im Fernsehen benimmst, weißt du? Und dass du dir nicht die Gedanken machst, hey, das sehen alle Menschen, da wird bestimmt irgendwas auf mich zukommen. Also ich finde es schon cool, dass man ein Standing hat, weißt du, dass man sagt, hey, fuck off, mir egal und so. Aber halt auch mit was für einer Bösartigkeit da manche Leute da drinnen sind. Also es hat mich wirklich schon wieder sehr zum Verzweifeln gebracht.
3: Und da können wir eigentlich schon mit der ersten Bösartigkeit anfangen, denn Vivi und Mo dürfen ausziehen. Also davor ist natürlich dieses Geplänke, oh, heute stehen wir auf mit Blabla, aber ich glaube, das ist wahnsinnig uninteressant. Aber Vivi und Mo ziehen aus und sie gehen nicht ohne noch ein Statement zu setzen, denn Mo, der ehrliche Mo, von dem wir alle super angetan sind, weil er so toll ist, sagt, er möchte diese ganzen Kakerlaken, die da drin sind, nie wiedersehen. Und jeder, der sich angesprochen fühlt, weiß warum. Ach, Mo, da wäre ich wieder bei, wer im Glashaus sitzt. Aber Mai, wenn es schön macht, okay, auf Nimmer Wiedersehen.
4: Ende des Tages ist er der Verlierer von der ganzen Nominierungsnacht und dass er sich natürlich darüber nicht sehr freut, ist natürlich auch verständlich. Aber ich hoffe wenigstens, dass er was draus gelernt hat. Also bei Vivian habe ich jetzt nicht so den Drang, ihr das mitteilen zu können. Aber bei ihm, da möchte ich echt einfach mal an seinen Menschenstand appellieren und einfach auch mal sagen, hey, überleg mal, wie du mit Menschen umgehst. Und vielleicht hat ja das was gebracht, vielleicht wenigstens für eine Woche oder so. Dann ist es ja schon mal auch ein Gewinn. Vielleicht, man weiß es nicht.
3: Wir drücken ganz fest die Daumen, dass es wenigstens für die Woche gereicht hat. Das wäre so toll. Aber das werden wir wohl nicht mehr ergründen können. Was wir aber wissen ist, es gibt ein Duellspiel. Und ich nenne es ja ganz liebevoll das Sandra und Tommy-Spiel. Weil immer, wenn ich dran zurückdenke, sehe ich, wie die zwei das gespielt haben. Weil die echt super schnell das Spiel umrissen haben, die Schuhe ausgezogen haben, sich miteinander abgesprochen haben. Also das waren die, wo ich wirklich von Anfang an dachte, wow, die haben es echt gerissen.
4: Ja, und die hatten auch wenig Probleme mit dem Gras, ne?
3: Das kann ja jetzt auch keiner damit rechnen, dass genau wenn Jakob und Tessa dran sind, dass dann dieses Supergras kommt, was direkt so nachwächst, dass er kaum noch drüber laufen kann. Und das auch genau nur in seiner Linie ist.
4: Ja, und natürlich die Schuhe auch super ungünstig waren, weil die hatten ja recht ein krasses Profil unten drauf. Also manchmal denke ich mir schon so, Jakob, was zur Hölle geht bei dir ab? Manche Konstellationen ist ja eh schwierig zu verstehen, weil ich meine, Tessa ist schon auch einfach speziell. Sie ist, wie sie ist, alles gut. Und er auch. Und ich meine, wir wissen ja, dass sie dass sie 5 Jahre ein Paar waren. Allein die Konstellation fand ich ja schon super, super spannend. Und dann auch noch, das ist so bei manchen Sachen, die da passieren, da denke ich mir wirklich, was ist bei denen zu Hause abgegangen?

0: gegangen. Ich wäre da so gern Mäuschen bei manchen Paaren.
1: Also, wie gesagt, das Jakob-Problem fand ich ja schon sehr geil. Sie spielen ja gegen Jesse und Jermaine, die übrigens auch ein ganz großes Problem haben, im wahrsten Sinne des Wortes, denn Jermaine sagt, er kann nicht weiter runtergehen, sein Schwanz ist zu groß. Das funktioniert einfach nicht. Der arme Kerl, was hätte er auch machen sollen, abhacken, funktioniert ja auch schwierig, geht er danach nicht wieder dran. Also es ist wirklich, die haben es wirklich schwer gehabt. Jakob mit dem Gras und er mit seinem Penis. Naja, was Tessas großes Problem ist, sind Jakobs Anweisungen. Er hat ihr gefälligst gar keine Anweisung zu geben. Und das war so eine Sache, wo ich mir dachte, Mensch, Tessa, ihr müsst euch aber leider miteinander unterhalten. Und so wie du ihm Anweisungen gibst, muss er dir halt auch Anweisungen geben. Das heißt nicht, dass er dich jetzt irgendwie dominieren möchte oder irgendwas tun möchte, was du dir übrigens immer noch vor 3 Sendungen gewünscht hast, dass er mal die männliche Rolle übernimmt und dir Anweisungen gibt. Aber sei es drum, das Thema ist ja gegessen.
0: Also irgendwie beschäftigt mich das Thema, weil das ist einfach so zwiespältig. Also ich weiß nicht, wie es euch da draußen geht, aber ich denke mir so, es ist ja in Ordnung. Jeder hat andere Vorstellungen von Dingen, Beziehungen, wie irgendwas läuft, wie auch immer. Aber ich kann doch von jemandem nicht verlangen, dass er das und dieses Verhalten zeigt oder sich dementsprechend verhält, weil mir das einfach wichtig ist, weil ich mir das wünsche von der Partnerschaft etc. etc. Und dann kurz darauf später wieder alles umwerfen und eigentlich was ganz was anderes verlangen. Ja, also entweder wenn ich das möchte, dann möchte ich es oder halt nicht. Also es gibt nichts dazwischen für mich. Und das verstehe ich nicht.
1: Das Problem ist halt auch einfach, dass sie sich das innerhalb ihrer Beziehung wünscht, wo ich es weniger angebracht finde, als bei einem gemeinsamen Spiel, wo man eine gemeinsame Taktik finden muss und sich dann eben gegenseitig Anweisungen hin und her werfen muss. Das ist für mich dermaßen schwierig nachzuvollziehen. Und auch wie sie danach so agiert, also sie wird ja dann immer saurer und saurer, man guckt ja dabei zu, wie der Ärger in ihr hochsteigt. Ich finde, dann wird sie halt auch so ein bisschen fahriger und dann fliegt halt der Turm auch kurz vor Schluss nochmal um, wo man nicht weiß, hat es jetzt reingezählt oder nicht. Also war der Turm noch da, bevor die Sirene kam oder nicht. Und wie sie dann auch noch zu Jermaine, zu Jesse geht und die ganze Zeit sagt, ja, ich konnte ja nichts dafür, der Jakob war ja so wackelig und wie er doch wackelig war und ich kann ja nichts dafür und weiß ich nicht. Sie lästert volle Möhre oder ledert volle Möhre über ihn ab. Er sagt ja dann auch, wo sie zurückgehen und sie das ja weiter tut, auch bei den anderen. Hey, jetzt hör doch mal auf damit, hör doch mal auf zu lästern. Dann sagt sie, das ist doch kein Lästern, ich mach's doch vor deinem Gesicht. Ja, aber es ist ja trotzdem irgendwo Lästern, weil es stimmt ja einfach nicht. Und es ist ja einfach nur, ich kann ja nichts dafür, ich mach den anderen schlecht. Und das finde ich halt so traurig, weil eigentlich nehme ich Tessa als so viel anders und so viel positiver eigentlich wahr seit ein paar Folgen. Also im Gegensatz zu anderen Reality-Formaten, wo
0: das sie stimmt, das stimmt. Das habe ich aber auch Entschuldigung, das habe ich aber auch schon zu dir gesagt, dass ich sie eigentlich positiver wahrnehme.
1: Ja, ja. Und das macht es aber so kaputt, dass sie so übermäßig auf den Jakob drauf geht. Also nicht, ich möchte damit nicht sagen, weil dass er auch oft gewertet wird mit, ja, sie will ihm halt zeigen, dass sie nicht zurück will. Es gibt die eine Sache, jemandem zu zeigen, dass man ihn nicht zurück will. Und die andere Sache ist, jemanden irgendwie fertig zu machen. Und für mich grenzt das halt schon an jemanden irgendwie auch fertig machen. Weil der sitzt ja wirklich teilweise da wie so ein Häufchen Elend. Und ich möchte damit auch nicht Jakobs Verhalten in allen Sachen irgendwie bewerten oder gut sprechen. Aber es muss halt irgendwann auch einfach gut sein. Und die Beziehung ist das eine, das Spiel ist das andere für mich.
0: Ich erlebe ihn eigentlich, ich meine, gut, das sind auch nur Sequenzen, die du als Zuschauer siehst. Ich erlebe ihn eigentlich als schon sehr einfühlsam. Es ist ja okay, sie hat sich halt gewisse andere Sachen gewünscht. Das hat einfach nicht geklappt. Es wird einen Grund haben, warum man sich getrennt hat. Aber trotzdem erlebe ich da drinnen andere Pärchen zum Beispiel viel toxischer. Und wie gesagt, es ist bestimmt safe mehr passiert. Und auch Jakob hat sein Päckchen zu tragen, hundertprozentig. Aber das ist tatsächlich das, was ich da halt in dem Moment auch fühle, wie bei einer Vanessa zum Beispiel oder einer Nessie und einem Richard. Da sehe ich einfach nur, dass sie der Bad Guy ist. Und so sehe ich das halt gerade im Moment leider bei Tessa und Jakob auch, dass er eigentlich sich so sehr wünschen würde, sie zurückzubekommen und alles dafür tut. Und ich habe so das Gefühl, ihr Impuls ist nur, ich mache dich fertig und keine Ahnung, weißt schon. Und ich meine, ich möchte noch mal

0: klar sagen. Das hat sie getan. Aber jetzt, das, was danach folgt, ist halt, er hat ja auch nicht gesagt, oh Tessa, nimm mich zurück, du spielst das Spiel so schön, sondern er hat ja halt einfach gesagt, hey, ich werde jetzt mal die Schuhe ausziehen, das ist okay für dich. Ich würde jetzt, komm, wir probieren mal, ob wir jetzt beide gleichzeitig laufen oder ob es besser ist, wenn einer nach dem anderen läuft. Er hat ja nicht gesagt, wie halt du gerade gesagt hast, auch wie andere toxische Männer da drin, jetzt geh halt mal weiter.
1: Richtig,
0: Na,
1: genau
0: hat
1: so,
0: er,
1: weißt
0: ja, sondern er hat einfach ganz normal mit ihr geredet und ich weiß auch nicht. Vielleicht sieht sie es ja jetzt, obwohl ich das leider nicht bestätigen kann, weil ich weiß ja auch, wie sie im Internet darüber spricht, dass sie meint halt, da wurde viel rausgeschnitten und viel Toxisches von Jakob und er wird in so ein gutes Licht gerückt. Mag sein, aber trotzdem sind ja die anderen Sachen auch passiert.
1: ja, und da, weißt du, das sind so Sequenzen, wirklich, ab und zu kommen da echt so diese Vibrations in mir hoch, wo ich mir so denke, hey, ich würde dich einfach echt gern in den Arm nehmen und sagen, hey, pass auf, es passt nicht, steh da drüber, geh deinen eigenen Weg, du wirst schon noch eine neue Partnerin finden, keine Ahnung. Aber da gibt es ja wirklich so Situationen, ich meine, man muss noch mal dazu sagen, heute ist deren Zeit zu zweit, die auch wirklich sehr cringe war. Und da möchte ich auch, weißt du, da habe ich auch so das Gefühl gehabt, hey, ich möchte dich einfach gern drücken und dir sagen, du hast bestimmt auch viele Fehler gemacht, so wie sie auch, weil es gehören immer zwei Leute dazu, aber trotzdem, gib dich nicht auf. Und versucht es jetzt zu verarbeiten, das Leben geht weiter. Verstehst du? Ja, also ich habe da echt so das Gefühl, dass der so gar nicht mehr klarkommt mit seinem Leben.
0: Würde ich wahrscheinlich auch nicht, weil wenn ich so gefühlt auch gar nichts mehr richtig machen kann, und ich glaube, das ist an einem gewissen Punkt einer endenden Beziehung auch so, dass du halt auch nichts mehr richtig machen kannst. Aber wenn es halt dann so live im Fernsehen noch ist, das ist ja eine doppelte Demütigung. Also es tut mir halt schon auch irgendwo leid, muss ich ganz ehrlich sagen.
1: Hinter verschlossenen Türen, wenn man sich trennt oder das vielleicht mit seiner Familie, Freunden, Arbeitskollegen, wer auch immer da so in dem engen inneren Circle da irgendwie ist, so teilen muss. Allein das fällt ja vielen Menschen schon ultra schwer. Da möchte ich natürlich schon aber auch dazu sagen, die beiden haben sich auch bewusst dafür entschieden, bei Prominent Getrenntes zu tun, weil da muss man natürlich auch damit rechnen, dass das dann auch so in die Hose gehen
0: Absolut.
1: kann. Aber trotzdem verstehe ich schon, was du meinst. Also ich meine, es ist nochmal was anderes, wie wenn man das, ja, so im, ich sag mal, im inneren Kreis macht, bei mit
0: Ja.
1: nicht so vielen Tausend von Menschen.
0: Ja, naja, und das ist auch die Frage, mit welchem Mindset gehe ich da rein? Du gehst da vielleicht rein mit, hey, wir haben miteinander abgeschlossen, wir nehmen das Geld noch mit
1: Ja.
0: und spielen die Spiele zusammen. Und ich gehe vielleicht da mit rein, weil du meine große Liebe bist und ich will dich unbedingt zurückhaben. Dann stehen wir auch auf getrennten oder auf ganz anderen Standpunkten und du bist vielleicht auch nach einem halben Tag von mir maximal abgefuckt, weil ich immer wieder versuche, dich zu küssen. So.
1: Na klar. Das verstehe ich, aber da
0: Ja.
1: ist es eigentlich deine Aufgabe, wirklich klare Grenzen auch zu zeigen und eben auch zu sagen, hey, pass mal auf, ich schätze dich als Mensch, zwischen uns wird es nichts. Und ich sag ja, deswegen sind diese Signale, die da zwischendrin gelaufen sind, einfach auch die absolut falschen, die du hättest machen können. Also das ist einfach utopisch, ich
0: Ist
1: sag's
0: halt auch
1: dir.
0: verheerend einfach, ja.
1: Ja, absolut,
0: Ja.
1: absolut. Wie verheerend fandest du denn das Spiel?
0: Ich wollte gerade sagen, gehen wir jetzt weiter zur Generalprobe vom Finale, oder? Denn anscheinend sehen sich Alex und Yasin ja schon gemeinsam da drin stehen.
1: Das stimmt allerdings.
0: Also ich hoffe ja ehrlich gesagt nicht, muss ich ganz ehrlich sagen.
1: Inwiefern? Weil du Yasin und Samira da nicht sehen möchtest oder Vanessa und Alex?
0: Weil ich das schon mal ganz ekelhaft finde, dass ich denke, dass ich hier der Oberbabbo bin und eh das stärkste Paar und deswegen sie ja uns als stärkstes Paar zusammengetan haben. I'm so sorry. Aber weder, also ein Alex und eine Vanessa haben da drin noch gar kein Spiel geschafft zusammen. Ich glaube, dass andere Paare sehr viel stärker waren als die zwei und die sich da aber irgendwie einen drauf rubbeln, dass sie maskuline Männer sind wahrscheinlich.
1: Ja, das glaube ich schon auch. Man muss ja dazu sagen, dass ja so dieser Weg, den Alex da ja einschlägt, bei diesem Spiel ja auch mal absolut mal gar nicht aufgegangen ist. Ich habe mir auch gedacht, hey, die waren vor dem vorletzten Punkt, wo sie hätten quasi den letzten Stein holen müssen.
0: Ja.
1: Ich hoffe, jeder von euch kennt das Spiel. Wenn nicht, ihr müsst es euch unbedingt anschauen. Es ist auf jeden Fall nicht einfach. Aber wie kann man denn vor der letzten Plattform, wo man ist, wo man dann den letzten Würfel holen muss, dass man dann zum Schluss eben das abstellen kann, wie kann man denn da einfach stehen bleiben? Zu sagen, ah ja, wir haben vielleicht den höchsten Turm gehabt und sowas. Also das finde ich ist einfach, also da hat mir einfach die Einstellung gefehlt. Also wo war da seine Motivation, die ja sonst immer bei 1500 ist?
0: Das ist doch der geniale Schachzug gewesen, Christine.
1: Ja.
0: Jetzt stell dir doch mal vor, wir gewinnen das, obwohl wir seit einer Viertelstunde hier einfach dumm rumgestanden haben. Also das war wirklich, das war sowas. Und ich dachte mir auch, wie du, hey, anscheinend habt ihr doch noch übelst viel Zeit, weil Samira und Yasin sind ja jetzt auch nicht wenig auf diese Türme da hinten umgefallen. Lass die mal da 20 Minuten gestanden haben. Also das wäre mir ja schon zu blöd gewesen. Da wäre ich ja aus Prinzip weitergelaufen. Weil dann fällt der Turm halt nochmal um. Wenn du es einmal so weit geschafft hast, warum solltest du das denn kein zweites Mal so weit schaffen?
1: Ja, und das ist das Game.
0: Ja. Also das, da habe ich es wirklich eher einem Yasin und einer Samira gegönnt, dass sie da diesen einen Schritt weitergelaufen sind als die zwei. Weil, also das fand ich ja wirklich kacke.
1: Ja, ich fand es auch super, super kacke. Aber Leute, eins kann man euch schon mal sagen, es hat keiner der beiden geschafft. Seine Taktik ist nicht aufgegangen, was ja auch einfach so ein absolut. Also ich glaube nicht, dass der Alex kein guter Geschäftsmann ist. Also ich glaube schon, dass der auch echt fleißig ist und sowas. Aber in der Hinsicht habe ich mir wirklich gedacht, also sag mal, wo waren deine Gedanken? Keine Ahnung, wolltest du einfach gegenüber von Vanessa stehen, um sie anzuschauen? Ich habe keine Ahnung. Also das ist jetzt mal einfach hier mal dahingestellt, aber ich habe es einfach nicht nachvollziehen können. Über welches Paar ich mich persönlich ja am meisten gefreut hat, war ja eigentlich Nessie und Richard und Bianca und Yoshi. Weil ich mir gedacht habe, da sind ja eh die Fronten auch super verhärtet. Nessie hat ja einen absoluten Hass gegen Yoshi und da habe ich mir gedacht, mein Gott, die reißen es jetzt. Ich war tatsächlich, also wenn ich mich outen darf, ich war für Bianca und Yoshi.
0: Ich auch,
1: Du
0: komisch.
1: auch, okay. Ja.
0: Alleine, also das fand ich auch sehr ekelhaft. Da gab es ja davor diese Vorgespräche, wo ja wieder ein Disput zwischen Alex und Vanessa war, weil warum redet Alex auf einmal mit Yoshi? Habe ich ehrlich gesagt nicht verstanden, weil vor ein paar Folgen haben sie sich noch Stirnküsse gegeben, aber ist ja auch wurscht. Aber
1: Ja,
0: da.
1: das stimmt mir auch. Was, also, das hat mich auch aufgeregt, weil du das gerade ansprichst. Entschuldigung, da muss ich
0: Ja.
1: jetzt ins Wort fallen, weil das macht mich
0: Alles
1: latent
0: gut, ja?
1: aggressiv, weil ich mir so denke, das sind getrennte Paare. Wie kann denn irgendein anderer da dir verbieten, mit wem du reden
0: Ja,
1: darfst?
0: ja.
1: Also entschuldige mal, ich meine, sowas kann man vielleicht in einer funktionierenden Partnerschaft machen, dass man sagt, hey, weißt du was, die Alte kann ich jetzt mal gar nicht leiden, das finde ich jetzt nicht so toll, wenn du dich mit der unterhältst, weil die ist total saublöd, keine Ahnung. Aber doch nicht, wenn ich getrennt bin, hey, ich kann machen, was ich will.
0: Kannst auch in der Partnerschaft.
1: Ja, natürlich, aber da gehe ich vielleicht eher den Kompromiss ein, weil ich
0: Ja.
1: sehe, dass es dem anderen vielleicht schlecht geht mit der Situation.
0: Ja, und weil es mir eigentlich am Ende egal ist, ob die Person mich mag oder nicht.
1: Ja, weil du doch einfach schauen willst, dass es deinem Partner gut geht. Aber da diese Besitzansprüche zu stellen, also das verstehe ich auch nicht. Also, und du hast recht, vor ein paar Folgen waren sie noch die Best Friends, ne?
0: Ja, genau. Naja, und nach dieser Situation, die wie gesagt komplett cringe für mich war, hört ja dann Nessie wie Jermaine, Jessie, Bianca und Yoshi eben darüber erzählen, oh, wir müssen die jetzt zerstören und die werden so leiden und wir machen das jetzt extra und keine Ahnung. Sie ist ja auch immer so extra laut und wir lachen sie dann aus und keine Ahnung. Und da lacht sie ja noch so ekelhaft dann drüber. So, ahahaha, als ob und keine Ahnung. Und ich dachte mir in dem Moment, wo sie so drüber gelacht hat, also wenn du das so spielst wie die anderen Spiele, dann hast du es verkackt. Aber Nessie ist ja nicht blöd. Weil auf
1: Siehst du ja nicht.
0: einmal kann sie nämlich super mit Richard in dem Team arbeiten. Sie schreit ihn nicht an. Sie ist ganz ruhig. Sie reden miteinander. Er darf sie sogar anfassen während der ganzen Nummer. Komisch, wo ist denn die alte Nessie aus den anderen Spielen geblieben?
1: Da habe ich mir auch gedacht, was für eine schlechte Schauspielerin ist sie bitte? Also, das war doch unfassbar, was da abging. Und Leute, die haben so gut funktioniert miteinander. Und sie waren, man muss es einfach sagen, die Einzigsten, die es bis zum Schluss geschafft haben. Es ist so. Und, ey, die haben
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1: abgerissen. Die haben wirklich abgerissen. Und genau, wo sind die Spiele davor?

0: diese Disziplin gewesen von ihrer Seite her. Also da habe ich mir wirklich gedacht, also es ist mir einfach zu hoch gewesen. Also Richard, wie gesagt, wir sind immer noch Richard-Fans, oder?
1: Natürlich, hey, Ultras, auf jeden Fall.
0: Ultras, definitiv. Wir stehen voll hinter unserem Verein, Richard, auf jeden Fall.
1: TSV Richard.
0: Ja, genau. TSV Richard, also bei ihr. Da habe ich mir echt so gewünscht, ich würde es ihm ja so wünschen.
1: Ja.
0: Aber in dem Moment konnte ich einfach nicht. Ich habe mir nur gedacht, Mensch, Yoshi und Bianca, ja, dreist es doch endlich mal. Ja. Aber nein, sie haben es nicht geschafft.
1: Also ich finde die beiden als Paar auch maximal schwierig, Yoshi und Bianca. Aber ja, auf jeden Fall besser als die anderen beiden, muss ich ganz ehrlich sagen.
0: Ja, leider geht es mir auch so. Obwohl ich da auch viele Sachen sehr grenzwertig finde zwischen den beiden. Ich finde auch dieses, ja, jetzt muss ich mich da wieder reingrätschen, weil sie lernt jemanden kennen, dann lässt sie wieder mehr zu, obwohl sie in der Kennenlernphase ist. Also da gibt es auch viele, viele Sachen, wo ich einfach nur den Kopf schütteln kann. Aber ich gebe dir recht, die Nessi, die polarisiert so unangenehm, finde ich, dass du da nicht sagen kannst, ey, wir sind für euch, weil sie einfach so wie so ein Störfaktor ist.
1: Ja. Und ich kann es nicht mal richtig über meine Lippen bringen, zu sagen, Nessi und Richard waren halt das stärkere Paar, deswegen haben sie gewonnen, weil sie ihn eigentlich, ich gönn's ihr halt einfach so gar nicht. Aber das muss man ihr halt trotzdem lassen oder den beiden. Sie sind schon ein starkes Paar. Wenn sie wollen, sind sie's. Und da sehe ich persönlich eher eine Nessi und einen Richard in einem Finalspiel als einen Alex und eine Vanessa.
0: Das stimmt. Ich finde bei einer Samira und bei einem Yassin finde ich schwierig. Weil da denke ich mir auch so, bei den beiden ist es halt auch so, da ist es halt so, man wird so laut und so unangenehm und sowas. Mhm. Das, ja, genau, hatten wir ja auch gerade schon mal. Das ist ja auch sowas Unangenehmes teilweise.
1: Ich liebe es aber das liebe ich an der Trash-Bubble so hart, dass sie alle rufen nach Respekt und respektier mich doch mal, redest du mit mir, aber es genau so machen. Du Esel, du bist so dumm, weißt du? Und im nächsten Satz, wenn sie dann was sagt, ja, guck mal, wie du mit mir redest, hab mal ein bisschen Respekt. Also es ist echt, das ist so crazy, aber ich liebe das. Dieses Ambivalent ist genau mein Ding. Jetzt bin ich doch mal sehr gespannt. Alex erzählt ja von seiner super tollen Kfz-Werkstatt, wie er die aufgebaut hat und was er da nicht alles gemacht hat. Jessie lehnt sich interessiert nach vorne, fragt nochmal nach, ach, und du hast es dann alleine gemacht und wie ist denn das gelaufen? Keine Ahnung. Nessi und Vanessa sitzen auf der Mauer und schauen kritisch dabei zu. Flirtet Jessie etwa mit den Jungs, mit Richard und mit Alex?
0: Also ich hab's leider nicht gesehen.
1: Danke, Gott sei Dank. Das war meine größte Angst, dass wir uns an dieser Stelle streiten. Weil ich dachte, wo sie angefangen hat, mit den Haaren zu spielen, so, oh Gott, jetzt sieht Christine es gleich.
0: Nein, da habe ich es tatsächlich nicht gesehen. Das muss ich ganz ehrlich sagen. Ich glaube, sie ist halt einfach so von ihrer Art her. Ich glaube, die beiden sehen halt da einfach auch eine hübsche andere Frau, die halt da einfach vielleicht gut ankommt und die halt ihr halt einfach zuhören. Und dann kommt natürlich on top noch dazu, dass die natürlich aus dem gegnerischen Team sind oder von der gegnerischen Allianz, was ja dann on top auch noch nicht geht. Und sich dann lustig zu machen, also ich fand diese Situation sehr, sehr unangenehm, muss ich sagen. Und das ist ja noch nicht das Ende der Fahnenstange.
1: Also am geilsten finde ich eigentlich, wo sie sagen, guck, wie sie sich jetzt extra auf die Brüste fasst, damit sie ja auf die Brüste gucken. Sie hat sich einen fucking Pickel auf ihrer Brust ausgedrückt. Also ich möchte wirklich von mir behaupten, dass ich mittlerweile dank meines Dating-Lebens doch wieder ein bisschen flirten kann. Also mir wird's nicht einfallen, um einen Mann jetzt auf mich irgendwie zu aktivieren, mir einen Pickel auf der Brust auszudrücken. Also das ist, glaube ich, das Hinterletzte, was man sehen möchte.
0: Ich habe ja, bevor ich die Folge gesehen habe, ja schon gehört oder gesehen, absolutes Drama, sie würde die Männer da drinnen anmachen. Dann habe ich mir schon gedacht, okay, naja, lässt du dich mal überraschen. Dann kam ja diese Situation, dann habe ich mir so gedacht, okay, war es das jetzt schon? Was hat sie Schlimmes getan? Nachher kommt nochmal eine Situation. man merkt eigentlich so ein bisschen, also so war mein Gefühl eigentlich, so diese Reaktion dieser zwei Frauen, dass da eigentlich ein bisschen Eifersucht dabei war.
1: Oh ja, genauso empfinde ich das auch. Da ist ein hübsches, junges Mädchen, was gut bei den Jungs ankommt, die sich einfach dazusetzen kann, wo man einfach einen netten Plausch haben kann, wo man sich einfach gut unterhalten kann und miteinander lachen kann. Warum macht Richard das denn nicht mit mir? Ich bin doch hier, er soll sich doch mit mir beschäftigen. Und das sagt sie ja auch so ganz klar. Er soll doch mit mir reden, er soll doch mit mir. Ja, aber sorry, wenn ich das jetzt so hardcore sage. Du bist meine Ex-Freundin. Ein Scheiß interessiere ich mich noch für dich. Ich will eigentlich gar nicht mehr, dass du da bist. Also, warum sollte ich noch ein Wort zu viel mit dir reden? Nein. Ich kann verstehen, dass ich mich da eher auf eine Jessie dann konzentriere, mit der ich vielleicht irgendwo einen Vibe habe oder mit, wie gesagt, mit der ich auch einfach vielleicht lachen kann.
0: Auch das war wieder so eine Fremdschämen-Situation. Obwohl ich schon sagen muss, bei der Vanessa habe ich so ein bisschen gefühlt, aber jetzt nicht so extrem, weil die Jungs stehen ja dann auch auf und wollen nach drinnen gehen und dann wird ja Alex angesprochen und ja auch Richard über diese Situation, die ja jetzt gerade passiert ist. Ja, Alex, hä, nee, und geht ja auch einfach weiter. Und dann ist ja das Thema, glaube ich, auch für Vanessa so ein bisschen erledigt. Und bei der Nessie hab ich es dann schon so ein bisschen mehr gespürt, dass sie eigentlich massiv abgefuckt war über Richard. Und da, glaube ich, ist sie schon so, dass sie halt da auf Platz Nummer 1 sein will, ne?
1: Natürlich. Also das war wirklich was mich auch so ein bisschen beklemmt hat, aber das war eigentlich so eine Offenbarungsebene gewesen. Sie sitzen ja, also die drei sitzen ja auf der Mauer. Sie, die zwei Nessies und die Samira sitzen ja zusammen. Jetzt merken halt Jessie und Bianca, dass sie vielleicht doch nochmal irgendwie, ob sie jetzt in einer Allianz sind oder nicht, da vielleicht auch irgendwie so gute Miene zum bösen Spiel machen wollen. Also kann ich auch irgendwo verstehen. Ich bin auch so ein harmoniesüchtiger Mensch und so dieses Unausgesprochene zwischen den Leuten mag ich halt nicht. Und statt, dass sie jetzt da irgendwie das Gespräch suchen oder so, setzen sie sich einfach dazu und versuchen halt so wieder irgendwie so ein Teil dieser Gruppe zu werden und vielleicht in die Unterhaltung mit reinzukommen. Naja, und dann geht der Vanessa direkt. Dann schließen sich Nessie und Samira ja auch recht schnell an, weil ihnen ja allen so wahnsinnig kalt ist. Kaum sind sie drinne, sagt Nessie, habt ihr den Bitchblick von Jessie gesehen? Jessie hat es aber nicht auf sich sitzen lassen, ist hinterhergegangen.
0: Und fand ich cool.
1: Ja, seid jetzt wegen uns aufgestanden. Und statt ihr dann zu sagen, hey, mich nervt, dass du mit dem Richard flirtest, sagen sie, nee, es geht ja nicht um dich, es geht ja um Bianca. Und dann, wie sie halt auch über sie reden, ja, was sie da gesagt hat und keine Ahnung, also verstehe ich nicht. Es war eine Nominierungssituation, jeder ist hässlich gewesen in der Nominierung. Warum geht's jetzt so auf Bianca?
0: Ja, ich glaube, das war in dem Moment einfach die einfachste Lösung.
1: Ja.
0: Sie halt zu nehmen, obwohl eigentlich ich schon auch das Gefühl hatte, dass Jessie eigentlich quasi der Wirt gerade in dem Moment war.
1: Dachte ich mir nämlich auch, ja.
0: Ja, also das war halt einfach gerade eine willkommene Geschichte. Ich glaube, ich würde tatsächlich, wenn ich Vanessa wäre, ich würde tatsächlich auch so reagieren, wenn ich jemanden nicht gut leiden kann. Mhm. Erstens mal sieht er das und zweitens einmal.
1: Ja, das stimmt. Ja. Bei dir sieht er das definitiv.
0: Ja, weißt du, erstens mal genau sieht er das und das andere wäre, ich würde da auch kein Hehl drum machen. Ich würde da halt aufstehen und klar, wenn die mich fragen würde, dann würde ich sagen, du pass auf, ich kann nicht so mit dir oder ich würde das jetzt auch wahrscheinlich nicht so groß thematisieren. Ich würde halt einfach aufstehen und gehen. Aber dann letztendlich, wenn ich darauf angesprochen werden würde, dann würde ich natürlich schon sagen, hey, pass mal auf, du, ich habe jetzt da keine Lust gehabt, du hast dich da jetzt dazu gesetzt. Ich kann mich auch mit anderen Leuten abgeben, die mir mehr liegen. Ich weiß nicht, was in dem Moment ich gesagt hätte, aber ich wäre auf jeden Fall ehrlich gewesen.
1: Und das habe ich halt eben da nicht gefühlt, sondern eher, jetzt wird auf die Schwächere losgegangen, weil ich glaube, eine Jessie hätte sich da schon in der Situation nochmal anders bewiesen. Die hätte gesagt, ja, okay, dann erklär mir mal, was jetzt eigentlich unser Problem ist. Eine Bianca hat es halt hart getroffen. Die sitzt dann da und weint erstmal. Und da finde ich ja auch wieder schön, dass dann auch ein Yoshi da hingeht und sie tröstet und sagt, ja komm, scheiß doch auf die, wir sind hier zusammen drin, ne?
0: Der ist ja auch ein cooler Typ. Das Einzige, was mich bei ihm stört, ist einfach immer so dieses, ich möchte dir gerne immer noch Ex on the Beach ans Herz legen, gell? Ich
1: bin dabei.
0: Okay.
1: Fertig gucken.
0: Ja, alles gut. Ich möchte es dir nur einfach sagen, weil Ich mag den, der ist total super sympathisch und ich glaube, der ist auch der hat sein Herz am rechten Fleck und der ist auch so ein lustiger Typ und so. Aber das, was er da halt teilweise mit ihr abzieht, das ist halt nicht so schön. Weißt du, das stört mich an ihm. Aber in dem Moment schätze ich ihn sehr, dass er einfach da ist für sie, dass er sie auffängt, dass er sie auch gerne, glaube ich, dass er ihr so seine Hand drauf legt. Das will sie ja dann nicht, weil sie sagt, nicht, dass alle Leute das mitkriegen, kann ich auch verstehen. Würde ich auch nicht wollen, dass alle sehen, hey, die ist jetzt gebrochen aufgrund der Situation, die ja gerade eben war. Aber er ist trotzdem für sie da und hört ihr zu. Und das finde ich so wichtig.
1: Also das ist auch was ich schön finde. Bei allen kritischen Worten schließe ich mich gerne bei dir hinten dran, weil wenn das alleine, wenn nur die Hälfte davon so ist, wie du es mir erzählt hast, dann ist das einfach, das ist die wandelnde Red Flag eigentlich. Und das ist wirklich eine Red Flag, auf die ich auch reinfallen würde, weil er halt einfach zu sympathisch ist.
0: Ja, genau. So das macht ihn so liebenswert, weißt du? Ja. Und ich glaube, deswegen ist er auch so mit Vorsicht zu genießen, sage ich jetzt einfach mal, weil er genau so ist, wie er ist.
1: Ja. Und das wahrscheinlich auch irgendwo weiß, dass er da auch mit Frauen spielen kann. Und ich glaube, das bei Bianca macht er auch nicht mit Absicht. Das ist ja so, wenn Mensch halt immer verfügbar ist und dann ist das auf einmal nicht, dann wird er halt wieder interessant. Das ist einfach das Problem.
0: Kenne ich jetzt aus meiner persönlichen Biografie auch so.
1: Ja, und wir hatten ja auch schon mal eine Umfrage deswegen drin, wo es ja schon das erste Mal drum ging, Jäger und Gejagter, da habt ihr ja auch alle gesagt, wir kennen es genauso von uns. Wenn jemand, der immer da war, auf einmal weg ist, dann ist der natürlich viel interessanter. Also unsere Community ist sich da ja auch einig gewesen. Also ich glaube, das waren sogar 100% oder lass es 99, irgendwas gewesen sein, aber da wart ihr ja alle bei uns auf jeden Fall. Mal gucken, ob unsere Community auch bei uns ist, wenn es darum geht, dass Jakob und Tessa ja jetzt erneut streiten. Also das ist eine Sache, die ich wirklich auch nicht verstanden habe. Es wird gesagt, Vanessa und Richard sind safe. Okay, die feiern sich, alles super, gar kein Problem. Warum genau geht Tessa jetzt nochmal zu jedem hin und sagt, dass nicht sie schuld ist, sondern Jakob? Und als er dann sagt, ja, aber Tessa, was waren denn deine Fehler? Was hast du denn gemacht? Sagt sie, ja, ich habe ja nicht gesagt, dass du schuld bist, aber es hat sie doch gesagt, 2 Sekunden vorher.
0: Das stimmt, aber in dem Moment, glaube ich, geht sie ja nur zu Bianca und Yoshi. Das fand ich auch so komisch, dass sie genau denen das erzählt. Und Jermaine stand noch mit dabei. Genau das war ihr O-Ton, dass sie gesagt hat, dass er der Problemfall war, oder?
1: Ja, also ich habe da noch nicht... Ich glaube, da war wieder ein harter Schnitt drin, weil ich habe nicht verstanden, warum es dann auf einmal wieder um die Beziehung gegangen ist. Aber Jakob hatte in dem Moment einen Punkt. Und wie gesagt, Tessa hat auch einen Punkt, sobald es um Beziehung geht, weil sie ihm ja jetzt wirklich sehr deutlich gesagt hat, es gibt kein Wir und es wird nie wieder ein Wir geben, alles gut. Aber warum es da immer hingelenkt wird, ich verstehe es halt einfach nicht. Und ich habe auch nicht das Gefühl, dass Jakob derjenige ist, der das dahin lenkt, sondern dass Tessa nur auf dieses eine Wort wartet, wo er sagt wir oder gemeinsam oder irgend sowas, was impliziert, dass sie halt einfach zusammen was tun. Aber wenn man zusammen spielt, dann tut man ja auch was zusammen. Also weißt du, was ich meine?
0: Ja, also es war mir auch so unangenehm. Das wird ja dann auch vor allen Leuten wieder ausgetragen und er steht dann wieder da wie so ein armes Würstchen und ihr reicht es jetzt und sie geht dann. Und also das sind einfach so Situationen und er sitzt dann eben genau wieder wie so ein armer Tropf da, wo ich wieder mir denken würde, okay, komm her, ich rette dich.
1: Wo ich auch gerne Richard wieder rausgerettet hätte, wäre die nächste Situation. Richard und Jessie teilen sich einen Wein. Ich habe es nicht verstanden, warum man das tut, aber es ist in Ordnung. Sie sind jung und brauchen den Wein, keine Ahnung. Samira geht ins Bett. Es ist alles bis dato in Ordnung. Doch dann hört man, dass sie doch tatsächlich miteinander lachen. Wie können sie es denn wagen zu lachen? Vanessa ruft, seid doch mal leise, wir wollen hier schlafen. Die fühlen sich ja extrem getriggert davon, dass die da unten ihren Spaß haben ohne die. Und dann eskaliert die ganze Nummer ja nochmal richtig heftig.
0: Ja, super unangenehm. Und tatsächlich hast du vergessen, dass Alex auch mit involviert war. Da hat sich ja dann Nessa ja auch noch darüber aufgeregt, dass er jetzt da unten sitzt und jetzt trinkt er schon wieder Alkohol. Ich meine, wir haben jetzt Alex schon ein paar Mal mit Alkohol gesehen, ja, wo er auch echt unangenehm ist und sowas. Das ist allerdings richtig. Am Anfang sitzt ja Samira noch mit in der Truppe mit dabei und die ist ja dann quasi gegangen und die saßen halt dann weiterhin da. Warum zur Hölle darf man denn da nicht sitzen und Spaß haben und lachen und sich unterhalten? Da wäre ich jetzt wieder bei dem Thema, wir sind getrennt. Ich kann tun und lassen, was ich will. Danke. Wenn ich am nächsten Tag funktioniere in dem Spiel, dann, sonst würde ich natürlich auch ausrasten und würde sagen, ja, hättest du mal gestern nicht so viel gesoffen, dann hätten wir das Spiel vielleicht gerockt zur Hölle oder sowas. Aber ich verstehe es nicht. Ich finde es so übergriffiges Verhalten. Und bei wem ich es am meisten gesehen habe, war eigentlich bei der Nessi, die ja dermaßen eifersüchtige Szenen da abwirft. Also da denke ich mir wirklich, welches Recht zur Hölle hast du eigentlich?
1: Vor allem dachte ich, dein Glashaus ist jetzt aber ordentlich kaputt gegangen. Also ich möchte das nochmal sagen. Wenn man Single ist, kann man tun und lassen, was man möchte. Aber wenn ich jetzt mit gefühlt I'm so sorry jedem Typen, der da drin ist, schon mal irgendwie einen Lappen im Mund hatte oder mir unterstellt wurde, dass wir Sex hatten oder geflirtet haben oder auf einem Hotelzimmer waren oder whatever. Also es waren ja wirklich genug Männer da drin, zusätzlich zu denen, die man reality-technisch ja schon da draußen noch kennt. Dann zu sagen, guck, wie pick-me sie ist, wie sie lacht und guck mal, wie, was sie jetzt wieder macht und sie ist so ein pick-me-girl und das ist ja so eklig. Also das große Pick-me-Girl ist sie da wohl sie selber, oder? Das muss aber weißt du, leider wirklich so sagen.
0: Ja, das stimmt. Aber eine Szene muss ich noch mal mit in die Runde reinwerfen. Das ist ja, wo die drei ja dann oben stehen. Samira ist ja dann mittlerweile auch mit nach oben gegangen, wo ja dann Nessie, Vanessa und sie stehen. Und dann fällt mir wieder diese Situation ein im Haus, wo, wenn du dich noch daran erinnern kannst, sie mit Rebecca da saß und gesagt hat, naja, schau sie dir an, wie sie ihre Zigarette raucht und lacht, Vanessa. Und dann denke ich mir so, und jetzt seid ihr so gut und dann wird hier irgendwelche symbolischen Zeichen gemacht, dass es ja nur um Sex gehen würde und die würde sich da ranschmeißen und sowas. Da habe ich mir wirklich gedacht, hey, bitte, ist das jetzt euer Ernst?
1: Mhm. Absolut unauthentisch.
0: Richtig unauthentisch. Und ich kann sowas nicht verstehen, weil ich niemals so handeln würde. Niemals.
1: Bin ich ganz bei dir. Also ich habe es auch nicht verstanden. Dann gehen sie ja irgendwann runter und Vanessa schreit oder Nessie schreit, jetzt gut mit dem Alkohol und jetzt hört er mal auf und keine Ahnung. Und Richard sagt zu ihr, beruhig dich und geh hoch. Red nicht so respektlos, dann wollen ja noch alle so vermitteln und dann guckt
0: was
1: er.
0: Was hat er denn getan?
1: Genau, und genau das fragt er. Er guckt hilfesuchend in die Runde und sagt, was habe ich denn jetzt schon wieder gemacht? Und sie geht hoch, du respektloses Stück Scheiße, du bist so ein Hund und keine Ahnung, beleidigt ihn von vorne bis hinten, aber er ist das respektlose Stück Scheiße. Also wirklich, es ist wirklich unfassbar.
0: Also ich finde, sie sollte sich wirklich schämen für die Aktion, die sie dargebracht hat. Also ich sage es dir ganz ehrlich, also dass er ist wirklich so ein netter Kerl. Also was ich kann nur das beurteilen, was ich da im TV sehe. Aber er hat nichts gemacht, Freunde. Wie seht ihr das? Hat er sich blöd zu ihr verhalten? Wer glaubt sie denn eigentlich, wer sie ist?
1: Ja, und das Geilste ist ja, oben offenbart sie sich ja dann auch ihren Freundinnen gegenüber. Weil das ist, glaube ich, das, was sie am meisten beschäftigt. Jetzt hängt er dieser Dahergelaufenen die ganze Zeit am Arsch. Der Satz, finde ich, war so treffend zu dem, was ich alles gesehen habe, dass es nicht darum geht, dass er in irgendeiner Form respektlos ist, dass es nicht darum geht, dass er Zeit mit wem anders verbringt, sondern es geht einfach nur darum, dass er es nicht mit ihr tut, dass er nicht der Nessie hinterherrutscht mit auf den Knien und sagt, bitte, bitte nimm mich zurück, sondern dass es halt eben eine andere Frau da drin gibt, die ihn vielleicht interessieren könnte. Und dann auch so dieses, wir sind hier nicht in einem Dating-Format. Ja, es will ja auch gar keiner in einem Dating-Format sein. Darum geht's doch auch gar nicht. Die verstehen sich einfach nur. Also furchtbar.
0: Und dann ist sie so nett noch und geht nach oben und fragt, was mich denn? Und ich denke mir so, hey, was ist denn los? Und dann auch der Yassin, der dann kommt, ja, jetzt geh hoch und entschuldige dich. Hey, was zur Hölle geht es dich an?
1: Ja, und für
0: Es
1: was soll er
0: ist
1: sich entschuldigen?
0: richtig, was willst du eigentlich? Also da habe ich mir auch gedacht, hey, sag mal, kennst du dich eigentlich noch?
1: Ja.
0: Kümmer dich mal lieber um deine eigenen Belange.
1: Ja, richtig. Richtig, genau das. Vor allem hätte Samira auch nur die Hälfte von dem abgezogen, was die Nessie alleine in den 2 Minuten da abgezogen hat. Da hätte der Yassin ihr aber mal eine ordentliche Ansage gemacht. Und da möchte ich noch mal jemanden ganz, ganz toll nach oben loben, denn wie du schon sagst, Jessie ist ja diejenige, die noch hinterhergeht und dann noch mal durchbeleidigt wird von der lieben Nessie. Und dann sitzt sie im Interview mit Jermaine und der lächelt sie an und sagt, weißt du, die Schönsten sind immer die Schuldigen. Und das fanden die so
0: Ja,
1: süß.
0: das war süß, das
1: Ja.
0: stimmt. Bei denen wissen wir auch, dass das Thema durch ist. Ist ja auch in
1: Ja.
0: Ordnung, alles gut. Er hat sich auch dementsprechend verhalten, ist
1: Ja.
0: alles im grünen Bereich. Aber trotzdem fand ich schön, dass er da auch so hinter ihr steht und ihr da einfach das so sagt. Also ich sag ja manchmal, gell, Wahnsinn.
1: Ja. So, dann würde ich sagen, gehen wir zur letzten Quinschen-Situation dieser Folge über. Die tolle Zeit zu zweit von Tessa und Jakob. Mensch.
0: Oh Gott im Himmel.
1: Also ich dachte mir schon, wo sie angefangen haben, sich fertig zu machen, dachte ich mir schon, das kann ja gar nichts werden. Ja, warum soll ich mich schön machen? Sie zieht ihr Kleid an. Ich muss mich doch nicht schminken für ihn. Sie schminkt sich dabei, während sie das sagt. Also ich sehe, dass da ein sehr unsicherer Mensch ist und dass sie da schon auch getriggert ist, weil der Jakob natürlich auch Gefühle in ihr auslöst. Aber so zu überkompensieren, verstehe ich halt irgendwo nicht, weil du wusstest, was auf dich zukommt und du wusstest, dass du dich da irgendwann auseinandersetzen musst. Da muss ich halt schon auch irgendwo ein bisschen Souveränität an den Tag legen, oder?
0: Ja, und sie hat sich so hässlich verhalten. Sie
1: Ja.
0: hat, also er hat mir einfach, ich weiß nicht, sowas von leid getan. Also es war so eine komische Situation. Also auf eine andere Art und Weise, wie die anderen Kandidaten, die wir jetzt da drinnen gesehen haben, ihre Zeit zu zweit hatten, weil er einfach nur wie so ein Tröpfchen Elend da saß. Und ich finde, sie findet auch so viele hässliche Worte für ihn, oder?
1: Na, es geht ja schon damit los. Er fragt, darf ich dir auch was einschenken? Wenn ich das Bedürfnis habe, schenke ich mir selber ein. Echt, da dachte ich mir schon, okay, sorry, war nur eine Frage. Und dann müssen sie sich ja immer gegenseitig diese Fragen stellen. Und sie muss eben Jakob fragen, warum bist du mit mir hier, bei Prominent getrennt? Und dann erzählt er nochmal, ja, okay, es fand ich auch ein bisschen cringe. Ja, ich möchte dich zurückhaben. Ich küsse jeden Abend, wenn ich ins Bett gehe, dein Bild. Und das
0: Ich
1: ist
0: sage
1: schon,
0: ja, ein skurriles Extra.
1: ja, das ist schon. Und da rastet sie aber komplett aus. Und ich dachte mir, aber Jakob erzählt dir das doch jetzt nicht, um dich zurückzukriegen, sondern er sagt doch einfach nur, was der Grund war, warum er zu Prominent getrennt
0: Das war
1: gegangen ist.
0: ja die Frage,
1: Genau.
0: Mann.
1: Und genau die hat er beantwortet und nichts anderes. Und dann finde ich es eigentlich ganz schön, dass Jakob dann auch irgendwann kontert und sagt, hey, gestern hast du mich noch geküsst und wir sind Händchen haltend hier langgelaufen, wir sind kuschelnd eingeschlafen und jetzt kommst du auf einmal so und dann sagt sie doch nicht, ja, du holst jetzt wieder irgendwas raus und ich denke mir, er holt nicht irgendwas raus, er möchte mit dir über die Situation reden, die vor ein paar Tagen passiert ist.
0: Und die ihn wahrscheinlich auch einfach sehr verunsichert hat und
1: Ja.
0: ihn vielleicht auch dazu ermutigt hat, weiterzumachen.
1: Ja. Und es hätte uns doch alle ermutigt, wenn wir unglücklich verliebt sind und wir kriegen so ein Zeichen. Natürlich nehmen wir das mit Kusshand.
0: Genau so ist es.
1: Ja, und bei den anderen Sachen muss ich auch sagen, ich verstehe, dass eine Tessa ihm deutlich zeigen möchte, dass sie keinen Bock mehr auf ihn hat. Aber da ist auch wieder die Frage, was ist Klarheit und was ist Verletzen? Und das ist die eine Sache zu sagen, ich liebe dich nicht mehr, ich finde dich nicht mehr attraktiv, ich möchte nicht mehr mit dir zusammen sein, du interessierst mich als Mensch nicht mehr, weil ich gemerkt habe, dass wir als Paar nicht passen. Aber zu sagen, ich habe dich nie geliebt, ich wollte nie von dir angefasst werden, irgendwas, kann doch nicht sein, wenn du 5 Jahre mit jemandem zusammen bist. Das kannst du mir einfach nicht erzählen.
0: Das glaube ich halt leider auch nicht. Und das sind halt einfach auch wirklich verletzende Worte, die ihn dann halt auch einfach hart treffen. Ich meine, da muss man halt einfach sagen, hey, pass mal auf, damals war das so, da habe ich das gefühlt. Irgendwann mal hat das nachgelassen, aus welchen Gründen auch immer. Das muss ihr dann beurteilen, aber dann muss ich da anders argumentieren. Also ich bin da auch absolut dabei, dass das ja nicht der Fall ist.
1: Genau das. Also, ich möchte es nochmal sagen. Ich sehe da eine Tessa, die versucht, eine klare Grenze zu ziehen. Aber es ist komplett over the top. Also, es ist einfach zu viel. Und wie gesagt, also, du kannst 5 Jahre nicht einfach damit begründen, dass du dich in eine Fassade verliebt hast, weil kann mir auch kein Mensch erzählen, dass er 5 Jahre lang irgend so eine Fassade aufrechterhalten kann. Das ist einfach
0: Das
1: absolut
0: schafft man
1: unrealistisch.
0: nicht. Okay.
1: Ja. Das funktioniert auch so einfach nicht. Aber dennoch denke ich, dass es jetzt so ein deutlicher Schuss von Bug war, dass auch Jakob verstanden hat, dass es da keinen Weg zurück gibt. Und dass es vielleicht auch ganz gut ist, dass es da keinen Weg zurück gibt. Das muss man ja auch mal ganz klar sagen, weil wenn die Beziehung nur halb so toxisch war wie dieses Gespräch, dann Gott sei Dank sind beide da unbeschadet rausgekommen. Also sorry.
0: Absolut,
1: Ja.
0: genau so ist es. So und nicht anders.
1: Ja. Und was ich eigentlich noch schlimm finde, ist, dann gehen sie ja zurück und statt dass sie ihn jetzt einfach lässt, er ist eh schon getroffen, er geht da nach vorne, da läuft sie noch mal neben ihm her und sagt, ja, ich habe das jetzt noch mal reflektiert so für mich und wir passen einfach nicht, weil du bist ja jemand, der diese körperliche, emotionale Nähe braucht und ich brauche halt das Komplettpaket. Noch mal so, weißt du, als ob er ein Vollidiot ist.
0: Wie ging es dir denn mit der Situation, wo die so zurückgekommen sind und dann die anderen, oh, und komm doch her? Und davor haben sie ja ihnen quasi Kraft gewünscht, dass sie das
1: Ja.
0: Gespräch gut überstehen können. Und dann, wo sie zurückkommen, Mensch, und also ich weiß nicht, da habe ich mich auch irgendwie beklemmend gefühlt.
1: Tessa hat gesagt, dass Jakob sie beleidigt hat. Wo war denn das gewesen?
0: Ja, vielleicht haben sie das auch alles rausgeschnitten, man
1: Natürlich.
0: weiß es nicht.
1: Das glaube ich auch. Das komplette Beleidigungspaket, da dachte sich Prominent getrennt. Oh nein, so eine Sendung sind wir nicht.
0: Es war auf jeden Fall eine super, super unangenehme Situation. Das muss man schon ganz ehrlich sagen.
1: Ja, ich bin auch gespannt, wie die jetzt als Paar da drinnen weiter agieren. Also, Tessa rastet jetzt wahrscheinlich gerade wieder aus, weil sie kein Paar sind, aber sie sind halt ein Spielpaar in dieser Sendung und deswegen macht das sie auch irgendwie zu einem Wir und ein Ihr. Ich weiß nicht, ich dachte mir letzte Woche schon bei Alex und Vanessa, ich könnte mit so einem Mann nicht mehr in der Sendung sein, weil ich den kompletten Respekt vor ihm verloren hätte und vielleicht auch so ein bisschen Angst gehabt hätte, dass mir solche Situationen nochmal passieren. Retraumatisierung nennt man sowas. Und jetzt würde ich auch genauso an Jakobs Stelle sagen, also nachdem ich ja so ekelhaft und abstoßend für dich bin, kann ich das hier leider auch mit dir nicht mehr weiterführen, das Format. Klar, es geht um Geld, verstehe ich, aber.
0: Ich wollte es gerade sagen, ich glaube, das ist die Situation, die am meisten kickt.
1: Aber da würde ich mich ja dann hinstellen beim nächsten Spiel und sagen, ach blöd, verloren, verflixt.
0: Ja, aber in der Vorschau habe ich schon gesehen, dass es ein paar so unangenehme Situationen gibt, aber wir lassen uns überraschen. Also ich muss ganz ehrlich trotzdem sagen, die Zeit zu zweit von den beiden fand ich sehr, sehr unangenehm. Das war eigentlich, hättest du gerne ausgeschalten, aber du wolltest ja dann doch hören, was sie so zu sagen hat. Also ich kann nur sagen, gut, dass ihr euch getrennt habt. Wir wünschen euch alles Gute für eure neuen Beziehungen und hoffentlich findet jeder seinen passenden Deckel.
1: So ist es. Und wir hoffen, dass auch ihr jeder euren passenden Deckel findet, denn tatsächlich endet diese Folge an dieser Stelle. Sagt uns doch mal, wie fandet ihr denn diese Zeit zu zweit? Wie fandet ihr? Hat da draußen jemand gesehen, dass Jessie mit Alex oder Richard geflirtet hat? Habt ihr euch angeflirtet gefühlt, als sie sich den Pickel ausgedrückt hat? Nehmt uns doch mal mit auf eure Reise.
0: Ja, das wäre sehr schön. Und dann können wir natürlich wieder viel besser darüber diskutieren. Ja, und ich kann nur sagen, schaltet ein. Bis nächste Woche, oder?
1: Bis dann, ciao, ciao.
0: Tschüss.
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